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2: Einen schönen guten Morgen an diesem Donnerstag wünscht Ihnen Katja Völkel. Wir gehen ganz geschmeidig in diesen Donnerstag mit Katharina Stahl mit dem Titel Wir zwei.

0: Im Wort zum Tag für heute spricht Martin Hüfgen über den Propheten namens Amos. Alles Weitere hören Sie jetzt von ihm selbst.
1: Siehe, der die Berge gemacht und den Wind geschaffen hat und den Menschen wissen lässt, was seine Gedanken sind, der das Morgenrot und das Dunkel macht, der schreitet über die Höhen der Erde. Er heißt Herr Gott Zebaoth. Amos, wer ist Amos? Er hat keine priesterliche Bildung, hat keine angesehene Herkunft. Amos ist Hirte und Maulbeerfeigenzüchter, im weitesten Sinn Landwirt. Immerhin ein Mann mit Laienkompetenz. Gott hat ihn berufen. Das ist seine eigentliche Fachexpertise. So einen also beruft Gott zu seinem Boten, staune ich. Sein Auftrag kommt mir gerade nicht leicht vor. Aber geistliche Vollmacht und Gotteserkenntnis sind eben nicht an Bildung und Adel gebunden. Amos soll dem Volk Israel verkünden, wenn ihr Gott begegnet, Amos 4,12, dann denkt daran, was für einen Namen er hat. Gott hat einen Namen. Er heißt Herr Gott Zebaoth. Das bedeutet Herr der Heerscharen. Im Lukas-Evangelium, im Neuen Testament der Bibel, erinnere ich mich an die Menge der himmlischen Heerscharen. Da waren auf einmal so viele Engel in der Geburtsgeschichte von Jesus, Weihnachten. Die lobten Gott. Im Matthäus-Evangelium werden auch himmlische Heerscharen erwähnt. Dort ist es die Leidensgeschichte von Jesus. Er redet von mehr als 12 Legionen Boten Gottes. Das wären nach damaliger Zählung im römischen Militär 72.000 Engel. Im Garten Gethsemane, in der Situation, wären die aber nicht zum Lobgesang, sondern zum Kampf bestellt gewesen. Damit mir klar wird, was das symbolisch für eine unheimliche Macht ist, lese ich im zweiten Buch der Könige, Kapitel 19, Vers 35 nach. Ein einziger Engel besiegte dort in einer Nacht 185.000 Soldaten. Ich rechne kurz nach, was 72.000 Engel für einen Sieg erringen würden. Wow, Gott ist der Herr der Heerscharen. Herr Zebaoth ist sein Name. Wenn Amos Gott beschreibt, dann geht es ihm aber nicht nur um Gottes Kampfesmacht. Er beschreibt Gott, der ihn berufen hat, mit 5 anderen Details. Erstens, er ist der, der die Berge formte. Zweitens, er ist der, der den Wind schuf. Drittens, er ist der, der die Gedanken kennt. Viertens, er ist der, der den Wolken die Richtung zeigt. Fünftens, er ist der, dem die Höhen der Erde bestenfalls als Fußschemel dienen könnten. Gott wird als Schöpfer, Weltenlenker, Gedankenkenner und Regierungsinhaber beschrieben. Während ich das alles überlege, frage ich mich, wenn Gott so ist, warum bitteschön zeigt er so wenig seine Macht? Oder bin ich nicht imstande, sie zu erkennen? Flehend wende ich mich diesem Gott zu. Ich hätte so sehr gern, dass die weltweite Respektlosigkeit vor Mensch und Umwelt ein Ende fände. Stattdessen wünschte ich, dass die Liebe zum Menschsein, die Ehrfurcht vor der Schöpfung und die Anbetung Gottes sich ausweiten. Ermutigung für meinen Glaubensweg heute will ich aus der Hoffnung schöpfen. Im letzten Buch der Bibel lese ich, dass Gott aller Gottlosigkeit und allen Widersachern zum Trotz König der Welt bleibt. Er behält das letzte Wort. Ihm zu vertrauen, in seinen Willen zu leben, das ist meine Investition in die Zukunft. Gottes Reich ist nicht von Menschen gemacht und wird auch nicht an menschlicher Macht zugrunde gehen. Ich will lernen, mehr auf ihn zu hören und mutiger ihm zu folgen. Wenn ich ihm begegne, lerne ich zu dem aufzusehen, der höher ist als ich. Das hilft mir, meine Begrenztheit zu bejahen und Gottes Möglichkeiten zu bestaunen. Halleluja!
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Ist das nicht schön, dass solche Sachen immer so wunderbar zusammenpassen? Vielleicht kennen Sie das ja auch, dass Sie einen Bibelvers zugesprochen bekommen haben oder selbst gelesen haben und der passt einfach gerade wunderbar zu Ihrer Situation. Können Sie mir gerne schreiben an den 0160 979 00. Ich finde das toll, dass sich solche Dinge einfach ergänzen, weil wir mit Gott und in seinem Sinne gemeinsam unterwegs sind.

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1: Wie heilig ist Gott wirklich? Weißt du, was das Besondere an der Beziehung zu Gott ist? Anders als bei deinem engsten Freund, den du irgendwann in- und auswendig kennst, gibt es bei Gott immer noch mehr zu entdecken. Und je mehr du ihn kennenlernst, desto größer wird dein Verlangen, ihn noch tiefer zu erleben. Du wirst Gott nie ganz kennen, denn es gibt immer noch mehr zu entdecken. Mose ist echt aufs Ganze gegangen, als Gott ihm schon so viel Gutes zugesagt hatte und er dann noch einen obendrauf setzte. Er bat: Lass mich dich in deiner Herrlichkeit sehen. 2. Mose 33,18. Ziemlich mutig. Um das zu sagen, musst du eine intensive Beziehung zu Gott haben. Und weißt du, weshalb Gott überhaupt darauf reagiert hat? Weil Mose verstand, wie heilig Gott ist. Er bat eben nicht: Zeige dich mir, sondern: Lass mich dich in deiner Herrlichkeit sehen. Das macht einen großen Unterschied, weil es in einer Haltung der Anerkennung des allmächtigen Gottes geschieht. Und wie reagierte Gott darauf? Kein Mensch, der mich gesehen hat, bleibt am Leben. Doch an dir möchte ich vorübergehen. Aus 2. Mose 33,20. Weißt du, was das bedeutet? Gott ist so heilig, dass wir tot umfallen würden, wenn wir ihn sehen würden. Dennoch findet er einen Weg, sich Mose zu zeigen, weil Mose die Macht und Herrlichkeit Gottes verstanden und respektiert hat. Weißt du, was das für dich und mich bedeutet? Lebst du in einer Haltung der Ehrfurcht vor ihm, wird er auch an dir vorüberziehen. Lebst du in einer Haltung der Ehrfurcht vor ihm, wird er auch an dir vorüberziehen. Wenn wir den Eindruck haben, nicht genug von Gott zu sehen, könnte es auch an der Einstellung liegen, mit der wir ihm begegnen. Ist Gott für dich wirklich heilig? Zeigst du ihm und sagst du ihm, dass er das für dich ist? Fang doch gleich jetzt damit an. Wieso? Weil er heilig ist. Danke für dich.
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0: für mich.
1: Bibelverse, die wunderbar zur eigenen Lebenssituation passen, das kenne offenbar nicht nur ich. Peter hat geschrieben, dass er etwas gesucht hat und Gott nicht schon wieder um Hilfe bitten wollte, weil er die Sache verschlüsselt hat und sie nicht gefunden hat. Und dann las er den dritten Text der Herrnhuter Losungen. Der lautete an diesem Tag, sich keinen Fehler gestatten, sich keinen Fehler verzeihen, ist weit schlimmer als Fehler haben und mit Fehlern leben. Sich keinen Fehler gestatten, macht unbarmherzig und gestattet selbst Gott nicht die Freude, barmherzig zu sein. Peter hat dann nämlich doch Gott um Hilfe gebeten und hat es dann direkt gefunden, wenige Sekunden nachdem er Gott gebeten hat, ihm doch zu helfen bei der Suche. Finde ich wunderbar. Solche Geschichten, Bibelverse, die zur eigenen Situation wunderbar passen. Apropos Bibelvers, wir kommen jetzt zum Anstoß. Der kommt heute von Annegret Schneider. Sie spricht über den Vers aus 1. Korinther Kapitel 16. Es geht um erfrischende Mitarbeiter.
2: Es gibt viele Arten von Erfrischungen. Gerade in der Sommerzeit ist das Angebot groß. Eiscreme, zahllose Getränke, saftiges Obst, kühlende Salben und. Aber haben Sie jemals etwas von erfrischenden Mitarbeitern gehört? Wenn nicht, lesen Sie mal im Neuen Testament den ersten Brief des Apostels Paulus an die Christen in Korinth. Da schreibt er an seine Geschwister, dass Mitarbeiter ihn erquickt haben. In der Luther-Übersetzung heißt es so: Sie haben meinen und euren Geist erquickt. Erkennt solche Leute an. 1. Korinther 16, Vers 18. Paulus lagen die Gemeinden, die er gegründet hatte oder die er betreute, sehr am Herzen. Oft war er nicht vor Ort und konnte nicht direkt mit seinen Glaubensgeschwistern reden. Er war häufig abwesend. In guten Zeiten war er auf Reisen, in schweren Zeiten in Gefangenschaft. Doch wo er auch war, kümmerte er sich um seine Mitchristen und schrieb Briefe. Er ermunterte und ermahnte seine Glaubensgeschwister, gab ihnen Tipps, wie sie ihren Alltag als Christen gestalten sollten. In seinem ersten Brief an die Christen in Korinth macht er diese auf Mitarbeiter aufmerksam, die, wie mir scheint, ein wenig unbeachtet waren. Aber sie haben eine wichtige Aufgabe erfüllt, nämlich sie waren da, für Paulus und auch für andere Mitchristen. Paulus möchte, dass alle, die sich im Dienst für Jesus Christus einsetzen, von ihren Glaubensgeschwistern anerkannt werden. Heute würde er wohl sagen, begegnet Menschen, die für ihre Mitchristen sorgen, mit Wertschätzung, denn sie tragen dazu bei, die Geschwister zu stärken. Eine gute Erinnerung, auch heute.
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